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1: Im Studio Sophie Weinhandl. Das Pensionssystem ist ein heißes Eisen in der Politik. Diskutiert werden etwa ein höheres Alter, um in Pension zu gehen, oder alternative Finanzierungen. Ansetzen sollte man eher am Arbeitsmarkt, heißt es dazu vom gewerkschaftsnahen Momentum-Institut. Man müsse vor allem jetzt für hohe Beschäftigung und gute Gehälter sorgen, um das Pensionssystem finanzieren zu können. Außerdem fordert das Momentum-Institut ein Bonus-Malus-System, damit Unternehmen mehr Menschen kurz vor der Pension beschäftigen. Auch durch Steuern auf private Pensionsvorsorge könnte der Staat mehr einnehmen. Die Schnäppchenjagd auf asiatischen Billig-Online-Plattformen wie Temu, Shein und AliExpress kosten die heimische Wirtschaft mehr als 200 Millionen Euro und mehr als 1.600 Arbeitsplätze. Am härtesten trifft es den Handel, der jährlich dadurch knapp 570 Millionen Euro verliert. Langsam Wirkung zeigt jetzt der seit Juli geltende EU-Pauschalzoll von 3 Euro auf Kleinsendungen aus Drittstaaten, heißt es vom Handelsverband. Dadurch ist bei der Post das Paketvolumen aus Fernost um durchschnittlich ein Viertel zurückgegangen. Unser Nachbarland Ungarn hat ab heute einen neuen Präsidenten. Der ehemalige Höchstrichter András Baka startet heute die Amtsgeschäfte. Bei seiner Antrittsrede hat der Jurist angekündigt, er wolle parteiunabhängig handeln. Die Regierungspartei Tisza will das Land mit Baka in eine freiere Demokratie führen. Ex-Premier Orbán hat Baka aus seinem damaligen Amt am obersten Gerichtshof entfernt. Schneller im Internet surfen als in so manchem Büro kann man bald im Flugzeug. Das bewirbt derzeit die Lufthansa. Heute soll die erste Maschine mit Starlink-Satelliten-Internet starten. Starlink gehört zum Firmenimperium von US-Tech-Milliardär Elon Musk. Bis in 3 Jahren möchte die Lufthansa Group alle ihre Flugzeuge mit dem Starlink-Internet ausstatten, also auch die Flieger der AUA.
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0: 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Der Mittwochvormittag bei der Arbeit. Jetzt Ines Hartmann.
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2: Bei einer geplanten Operation denken die meisten erst an die Wundpflege, wenn die Naht schon gesetzt ist. Dabei lässt sich die Heilung schon vor der OP entscheidend beschleunigen. Stichwort ist da die Photobiomodulation, also die Gewebevorbereitung per Softlaser. Wie das funktioniert, weiß die vor kurzem beim AWA-Kongress in Wien als Wundmanagerin des Jahres ausgezeichnete Steirerin Alexandra Lafer.
3: Beim chirurgischen Schnitt geraten die Zellen schlagartig unter Stress. Denen fehlt dann Sauerstoff. Mit dem Softlaser lädt man den zellulären Energietank dann wieder auf, bevor dass die Verletzung überhaupt erst entsteht. Wir nennen das Präkonditionierung. Die Behandlung ist völlig schmerzfrei und dabei dringt einfach niederfrequentes Laserlicht ins Gewebe ein.
2: Das stimuliert die Mitochondrien, die Kraftwerke unserer Zellen. Das kurbelt die Mikrozirkulation an und legt den Grundstein für die spätere Neubildung feinster Blutgefäße.
3: Dadurch stehen den Zellen beim Schnitt sofort alle biochemischen Ressourcen zur Verfügung. Die Entzündungsphase ist dann kürzer, Hämatome bilden sich schneller zurück und das Infektionsrisiko sinkt extrem, muss man sagen.
2: 2 bis 3 kurze Lasersitzungen in der Woche vor dem Eingriff reichen meist aus. Das Verfahren erzeugt keine Wärme, tut nicht weh und sorgt dafür, dass sich die Narbe nach der OP elastisch schließt, statt zu verkleben.
3: Professionelles Wundmanagement beginnt nicht erst beim Pflasterwechseln. Wer das Gewebe vorausschauend vorbereitet, nutzt die Biostimulation dann für eine drastisch schnellere Regeneration.
2: Wer seinem Körper vor dem Eingriff also ein zelluläres Upgrade verpassen möchte, sichert sich den Heilungsvorsprung am besten schon vor dem ersten Schnitt und sucht das Gespräch mit zertifizierten Wundmanagerinnen und Wundmanagern. So lässt sich das Gewebe rechtzeitig noch vor dem ersten Schnitt professionell vorbereiten. Ines Hartmann, Serviceredaktion.
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0: Diese Geier hat den Start eines Flugzeugs verhindert auf Kreta und durch die Billigplattformen wie Temo, Shein oder AliExpress entgehen dem heimischen Handel jährlich mehr als 500 Millionen Euro. Die Themen dazu, die hört ihr bei Christina Adler in 11 Minuten in den Nachrichten um 12 hier bei uns auf Radio Grün-Weiß.
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1: Im Studio Christina Adler. Durch die Schnäppchenjagd auf asiatischen Billig-Online-Plattformen wie Temu, Shein und AliExpress gehen dem heimischen Handel jährlich knapp 570 Millionen Euro verloren. Aber auch andere Branchen sind betroffen, sagt uns Gerald Küberger vom Handelsverband.
2: Konkret ist es die Produktion mit 22 Millionen Euro, die Bauwirtschaft mit 11 Millionen Euro, aber auch die Gastronomie mit 6 Millionen und diverse weitere Branchen, die dann ebenfalls betroffen sind, zum Beispiel von Arbeitsplatzverlusten.
1: Insgesamt verliert die heimische Wirtschaftsleistung dadurch mehr als 200 Millionen Euro und über 1600 Arbeitsplätze. Der Flughafen Wien hat im ersten Halbjahr deutlich mehr Gewinn gemacht. Unterm Strich sind 123 Millionen Euro geblieben. Das sind um 7% mehr als im Vorjahr. Und das, obwohl in Wien schwächert die Passagierzahlen um gut 3% zurückgegangen sind. Mehr Reisende an den Flughäfen Malta und Košice haben das aber wieder ausgeglichen. Gute Nachrichten für alle Eltern. 8 von 13 getesteten Babytragen sind vom Verein für Konsumenteninformation und der Stiftung Warentest mit gut bewertet worden. 5 mit durchschnittlich. Wichtig ist vor allem, dass Kopf und Rücken gut gestützt werden und die Beine richtig angewinkelt sind. Gute Tragen gibt es schon ab etwa 70 Euro. Auf Kreta hat ein Gänsegeier den Start eines Flugzeugs verhindert. Der große Vogel ist einfach auf der Tragfläche gesessen und wollte nicht weg. Schließlich musste die Feuerwehr anrücken und den Geier mit Hilfe einer Leiter runterholen. Das Tier ist dabei aber völlig ruhig geblieben und wurde zur Untersuchung an Fachleute übergeben.
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3: Im Großteil der Steiermark, da scheint die Sonne am Nachmittag. Da bilden sich über den Bergen zwar wieder ein paar Wolken, kurze Regenschauer sind aber wirklich die absolute Ausnahme heute. Die Temperaturen 25 bis 30 Grad dann am Nachmittag. Jetzt hat es schon 22 Grad bei euch in Liezen, 23 Grad in Kapfenberg und 28 Grad messen wir in Leibnitz und Bad Waltersdorf. Der Abend, der ist dann auch größtenteils trocken in der zweiten Nachthälfte. Da sind dann aber besonders im Westen der Obersteiermark ein paar Schauer und Gewitter möglich. Morgen Donnerstag wird es noch einmal wärmer, 26 bis 32 Grad. Im Süden scheint den ganzen Tag die Sonne, in der Obersteiermark, da regnet es in der Früh noch ein bisschen und am Nachmittag, da sind im Bergland dann auch wieder Gewitter möglich.
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3: Um 3 nach 12, da gibt es Stau in Graz am Glacis in beide Richtungen und auch weiterhin in der Puntigammer Straße in beide Richtungen, plant da 5 bis 10 Minuten mehr ein. Sollte euch was auffallen, gerne melden unter 038 42 43 3x die 0. Gute Fahrt.
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3: Und das war eine sehr haarige Angelegenheit da in New York. Wortwörtlich, wir sprechen gleich drüber. Bei der Arbeit, Mahlzeit und hoffentlich ohne irgendwelche Fremdhaare im Essen.

Eine sehr, sehr haarige Angelegenheit in New York. Schönen Mittwoch. Mahlzeit hier auf Radio Grün-Weiß. Marc Ehrengroß da mit euch bei der Arbeit. Weil, ja, in New York ist ein riesiger Haarball durch die Straßen gerollt. Schaut auf den ersten Blick, hätte man sich denken können, vielleicht KI. Nein, war wirklich echt. 3 Meter Durchmesser, auch nicht die Haare von Rapunzel oder Chewbacca, sondern wirklich aus echtem Menschenhaar. Und dahinter hat ganz einfach eine Werbeaktion gesteckt für eine Haarpflegemarke. Die wollte damit einfach auf den Haarausfall aufmerksam machen. Thema ein bisschen enttabuisieren sozusagen. Der Haarball soll nämlich symbolisch für die ganzen Milliarden Haare stehen, die die New Yorker da täglich verlieren. Seine waren da, glaube ich, nicht dabei in dem 3-Meter-Ball. DJ Ötzi, Tirol.

0: viel Liebe bei der Arbeit am Mittwoch. In 9 Minuten Nachrichtenwetterverkehr aus der Steiermark bei uns auf Radio Grün-Weiß. Gleich für euch Whitney Houston und in 1,5 Minuten Rian.
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0: Mittagspause. Outlandish, Aishas ist da zum Beispiel mit dabei. Außerdem Maria Bill oder auch Queen mit Bohemian Rhapsody. Schönen Mittwoch, Mahlzeit Steiermark. Es ist 12.30 Uhr.
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0: Im Studio Mario Freis, und die Steiermark hat bei den Unternehmensgründungen einen neuen Rekord aufgestellt.
2: Ja, genau. Im ersten Halbjahr haben sich nämlich exakt 2791 Menschen selbstständig gemacht. So viele wie noch nie in einem ersten Halbjahr. Damit ist der bisherige Rekord aus dem Jahr 2012 übertroffen worden. Der Bezirk Hartberg-Fürstenfeld liegt dabei im Spitzenfeld. 203 Neugründungen bedeuten Platz 3 unter den städtischen Bezirken. Nur Graz und Graz-Umgebung liegen noch davor. Besonders gefragt sind die Bereiche Unternehmensberatung, Buchhaltung und Informationstechnologie, gefolgt von Werbung und Marktkommunikation. Der Verein Große Schützen Kleine appelliert schon jetzt an die Eltern, den Schulweg in den letzten Ferienwochen gemeinsam zu üben. Kinder sollten möglichst selbstständig zu Fuß zur Schule gehen, statt mit dem Elterntaxi bis vor die Schultür gebracht zu werden. In den Jahren 2022 bis 2025 ist die Zahl der verletzten Kinder und Jugendlichen am Schulweg stark gestiegen. Ein Grund dafür ist Ablenkung, gibt Elisabeth Fanninger von Große Schützen Kleine zu bedenken.
3: Also Smartphone, Kopfhörer und so weiter, sowohl als Autolenker als auch als Schüler, der jetzt irgendwie mit Moped unterwegs ist, Fahrrad, E-Scooter, zu Fuß, unbedingt das mit den Kindern besprechen, dass darauf auf jeden Fall verzichtet werden soll.
2: Das Unfallrisiko ist bei 10-Jährigen mittlerweile doppelt so hoch wie bei 7-Jährigen, bei 15-Jährigen gar 3,5-mal höher. Und der Torlauf Dachstein in Ramsau feiert heuer sein 10-jähriges Bestehen. Am 5. September geht das Trailrunning-Event wieder über die Bühne, zum Jubiläum erstmals mit 2 neuen Bewerben. Beim neuen Ultra müssen die Teilnehmer 72 Kilometer und rund 3.900 Höhenmeter bewältigen. Das neue Sky Race führt über 24 Kilometer und 2.220 Höhenmeter bis zur Dachstein-Bergstation. Daneben gibt es wieder Marathon, Halbmarathon, 10 Kilometerlauf und Teamlauf. Die Anmeldungen für den Torlauf Dachstein sind übrigens bereits möglich. Und damit Marc jetzt zu dir und den Wetteraussichten.
0: Ja, im Großteil der Steiermark, da scheint die Sonne über den Bergen, da bilden sich zwar Wolken, kurze Regenschauer heute, sind aber wirklich die absolute Ausnahme. Größtenteils scheint die Sonne den ganzen Tag und das bei Temperaturen am Nachmittag zwischen 25 bis 30 Grad. Der Abend ist dann auch größtenteils trocken, in der zweiten Nachthälfte, da sind dann besonders im Westen der Oberschicht Steiermark Schauer und Gewitter möglich, und morgen am Donnerstag, da wird es dann noch eine Spur heißer bei 26 bis 32 Grad. 3 Minuten nach halb 1, der Radio Grün-Weiß Verkehrs- und Blitzreporter, gibt Stau in Graz am Glasie in beide Richtungen weiterhin und auch in der Puntigammer Straße in beide Richtungen. Da braucht ihr weiterhin 5 bis 10 Minuten länger. Sollte euch was auffallen, dann gerne melden. 038 42 43 3x die 0. Weiterhin gute und vor allem sichere Fahrt.
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1: Im Studio Alexander Fekonja. Im Fall der getöteten 8-Jährigen im steirischen Kuhnberg hat der Vater heute gestanden, dass er seine Tochter und danach sich selbst umbringen wollte. Warum der 37-Jährige das tun wollte, erklärt uns Polizeisprecher Fritz Grundnick.
2: Er gibt als Motiv an, dass er schon seit längerem Streitigkeiten mit seiner Partnerin gehabt habe, Suizidgedanken gefasst hat und seine 8-jährige Tochter dabei dann mitnehmen wollte.
1: Das Mädchen ist im LKA Graz durch die Schnitt- und Stichverletzungen gestorben. Heute entscheidet ein Gericht, ob über den Mann die Untersuchungshaft verhängt wird. In Kroatien ist ein weiterer Verdächtiger im Fall der Nord Stream-Anschläge festgenommen worden. 2022 haben Explosionen die Gasleitungen zwischen Russland und Deutschland in der Ostsee schwer beschädigt. Der Ukrainer soll als Taucher geholfen haben, die Sprengsätze zu platzieren. Er ist bereits im Vorjahr in Polen festgenommen worden, aber wegen einer abgelehnten Auslieferung nach Deutschland wieder freigekommen. Ordentlich sparen können Eltern beim Kauf der Schulartikel für ihre Kinder, wenn sie gezielt nach Aktionen suchen. Die AK hat sich die Preise genauer angeschaut und beim Warenkorb für Volksschul-Erstklässler liegt der Preisunterschied zwischen günstigen Produkten und Markenware bei über 70 Euro. Am größten ist der Unterschied bei Farbstiften. Hier lassen sich bis zu 21 Euro sparen. Und eine auffällig rote Badehose ist einem Einbrecher in Wien zum Verhängnis geworden. Der 36-Jährige ist bei der Donauinsel in ein Motorboot eingebrochen und geflüchtet, als ihn der Besitzer überrascht hat. Wegen seiner auffälligen Kleidung ist er kurz darauf in der Innenstadt festgenommen worden. Die gestohlenen Gegenstände wurden sichergestellt.
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3: Zum Nachmittag bekommt ihr eine ordentliche Portion Sommer serviert, Sonne und 25 bis 30 Grad nur über den Bergen. Da könnt ihr euch noch ein kurzer Schauer zumindest die Frisur ruinieren. Am Abend wird's dann ruhiger und angenehm. Morgen dürft ihr dann wieder kräftig schwitzen, bis zu 32 Grad, heiß, schwül im Bergland inklusive möglichen Himmelsdonner.
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3: 14 Uhr, fast 3 Minuten, B64 Rechbergstraße in beiden Richtungen, Sperre der Weizklamm und zwar wegen Holzarbeiten. PKW werden vor Ort über die Landesstraßen umgeleitet, LKW müssen großräumig über die A9 ausweichen. B115 Eisenstraße in beiden Richtungen, Totalsperre zwischen Altenmarkt und St. Gallen sowie Großreifling auf unbestimmte Zeit. Grund ist ein Felssturz und in Graz gibt es Stau wegen Verkehr. Überlastung. In der Buntigammer Straße 10 Minuten solltet ihr dort mehr einplanen. 038 42 43 3x die 0 für eure Meldungen. Danke euch und gute Fahrt.
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0: Seine Musik von ABBA, Don't Shut Me Down auf Radio Grün-Weiß. 14.31 Uhr ist es, der Blick auf die steirischen Straßen im Radio Grün-Weiß. Verkehrs- und Blitzreport A2 Südautobahn. Achtung Richtung Wien, da gibt's kurz nach Liboch Gegenstände, die auf der Fahrbahn liegen. Und eine Person ist auf der Fahrbahn unterwegs, also bitte Tempo zurücknehmen. A9 Bürnautobahn in Richtung Linz, Sperre des Blabutstundels. Grund ist ein defektes Fahrzeug im Tunnel, umgeleitet wird über das Grazer Stadtgebiet. B64 Rechbergstraße in beiden Richtungen. Hier ist die Weizklamm gesperrt wegen Holzarbeiten. Pkw werden vor Ort über Landesstraßen umgeleitet. Lkw müssen großräumig über die A9 ausweichen. B70 Backerstraße in beiden Richtungen. Totalsperre des Umfahrungstunnels Voitsberg. Grund ist die ausgelöste Höhenkontrolle, die Sperre am besten abwarten. Und auf der B115 der Eisenstraße in beiden Richtungen Totalsperre zwischen Altenmarkt St. Gallen und Großreifling auf unbestimmte Zeit. Grund ist ein Felssturz. Und der Manni hat uns gemeldet, auf der S36 der Murtal-Schnellstraße kurz vor Knittelfeld Ost in Richtung Judenburg hat ein Wohnwagen einen Reifenplatzer gehabt und ragt in die erste Fahrspur. Bitte aufpassen, auch in diesem Bereich. 038 42 43, dreimal die Null, falls auch ihr für uns Meldungen habt. Danke und gute Fahrt.
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1: Fußball als mit Abstand teuersten Defensivverkauf bezeichnet Sturm Graz selbst den Transfer von Jalen Mitchell zum französischen Verein Straßburg. Eine konkrete Summe wird nicht genannt. Der 21-jährige Verteidiger aus Costa Rica, den die Blackies für kolportierte 1,8 Millionen geholt haben, soll nach Medienberichten 8 Millionen Euro eingebracht haben. Und der LASK gastiert heute im Champions League Playoff Hinspiel bei Celtic Glasgow am Pfiffist um 21 Uhr. Kanal Plus überträgt live. Vor dem Kracher hat Didi Kübauer seinen Vertrag bis Sommer 2029 bei den Linzern verlängert. Weiter zum Tennis. Der Australier Nick Kyrgios hat eine positive Dopingprobe abgegeben und wurde provisorisch gesperrt. In der Probe ist ein Metabolit von Kokain nachgewiesen worden. Ich habe einen großen Fehler gemacht und trage die volle Verantwortung, schreibt Kyrgios dazu auf Instagram. Und noch Eishockey. Bei den Open-Air-Spielen in der Eishockey League gibt es in der kommenden Saison nun kein Kärntner Derby. Der VSV hatte einen Einnahmenverlust befürchtet, weil man für das Match einen Heimspieltermin in Villach hätte quasi opfern müssen. Stattdessen werden sich nun im Auslauf der Skisprungschanze in Bischofshofen am 30. Jänner der VSV und die Black Wings Linz gegenüberstehen und tags darauf am 31. Jänner trifft der KAC dann auf Salzburg.
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3: Dankeschön, Andreas Meinhardt, und einen schönen Nachmittag wünsche ich noch.

0: Zeit und How Deep Is Your Love? Und merkt ihr es? Kurz vor 16 Uhr am Mittwoch, wir schalten gemeinsam so ein bisschen den Gang in Richtung Feierabend.
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der Frische fetzt uns so richtig durch den heutigen Mittwochnachmittag. Ricky Martin, Living La Vida Loca. Gleich gibt es die Nachrichten mit Alexander Feconia und der behauptet, dass Einkaufen jetzt wieder etwas günstiger geworden ist. So, wenn ich mein Geldbörserl schaue, ich merke noch nichts davon.

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1: Im Studio Alexander Fekonja. Einkaufen ist wieder etwas günstiger. Vor allem niedrigere Lebensmittelpreise haben die Inflation im Juli auf 2,8% gedrückt. Im Juni war sie noch bei 3,2%. Gedämpft hat sie jetzt vor allem die Mehrwertsteuersenkung auf einige Grundnahrungsmittel, die im Juli gestartet hat, sagt Josef Baumgartner vom WIFO.
2: Wenn man nur auf diesen Teilindex bei den Nahrungsmitteln schaut, wird die Inflationsrate dadurch für Lebensmittel um ungefähr 1,5 Prozentpunkte gesenkt. Im Vergleich zum Vorjahr sind dadurch die Nahrungsmittel sogar etwas günstiger.
1: Baumgartner gibt aber auch zu bedenken, dass die Mehrwertsteuersenkung für den Staat trotzdem eine teure Maßnahme bleibt und eher Haushalte mit hohem Einkommen davon profitieren würden. Die heimische Tourismuswirtschaft ist mit der Sommersaison zufrieden. Laut einer Befragung von 600 Betrieben sind 8 von 10 positiv gestimmt. Zu kämpfen haben sie aber mit steigenden Kosten. Ein Drittel meldet weniger Ertrag als im Vorjahr. Positiv aber, mit rund 260.000 Beschäftigten arbeiten so viele Menschen wie nie zuvor in der Branche, heißt es von der Wirtschaftskammer. In Spanien wütet ein neuer Großbrand, der vermutlich vorsätzlich gelegt wurde. In der Provinz Cáceres im Westen des Landes sind bereits 2200 Hektar Wald abgebrannt. Rund 700 Menschen aus 10 Ortschaften wurden evakuiert. Bessere Nachrichten gibt es bei 2 anderen großen Bränden in Andalusien und Aragonien. Da entspannt sich die Lage. Die Ursache für den Kabelbrand im Wiener S-Bahn-Netz beim Praterstern ist jetzt geklärt. Eine beschädigte Isolierung hat beim Wiedereinschalten des Stellwerks nach der Sommersperre einen Kurzschluss ausgelöst, heißt es heute von den ÖBB. Sabotage wird aber ausgeschlossen. 20 Kilometer Kabel müssen jetzt getauscht werden. Die Reparaturen werden bis mindestens 7. September dauern.
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3: Zum Nachmittag merkt ihr schnell, der Sommer, der hat noch nicht Feierabend heute. Bei 25 bis 32 Grad kommt immer öfter die Sonne raus. Ein kurzer Schauer, den könnt ihr in den Bergen erwischen. Morgen legt dann der Sommer noch einmal ein bisschen was drauf. Morgen gibt es quasi so etwas wie das Dreifaltigkeitswetter aus der Steiermark. Sonnenbrille, Wasserflasche und sicherheitshalber einen Schirm einpacken. Jetzt die Temperaturen gemessen um 16 Uhr in Schileiten 29 Grad, Graz am Jakominiplatz 32 Grad, in Trautenfeld 27 Grad, Dörl meldet 29 Grad und in Fürstenfeld auch sage und schreibe 32 Grad.
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3: 16 Uhr und 3 Minuten. B64, Rechbergstraße in beiden Richtungen. Sperre der Weizklamm wegen Holzarbeiten. Da wird ziemlich geschnipselt. BKW werden vor Ort über Landesstraßen umgeleitet. LKW müssen großräumig ausweichen. So zum Beispiel über die A9 und die A2. B115, Eisenstraße in beiden Richtungen. Totalsperre zwischen Altenmarkt bei St. Gallen und Groß Reifling. Auf unbestimmte Zeit das Ganze. Grund ist ein Felssturz. Und in Graz gibt es Stau wegen Verkehrsüberlastung in der Buntigammer Straße und der Klassistraße. Zeitverlust hier etwa 10 bis 20 Minuten. 038 42 43 dreimal die 0 für eure Meldungen. Dankeschön. Gute Fahrt.
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3: Es ist kaum zu glauben, wenn man so mit dem Auto fährt, von Graz über Bruck an der Mur zum Beispiel nach Wien, dann kennt ihr das wahrscheinlich. Tunnel rein, Tunnel raus, Abwechslung muss sein, sprach Wallenstein. Aber gegen Norwegen sind wir fast noch Anfänger. Dort hat man manchmal das Gefühl, die Straße hat das Tageslicht nur als Sonderausstattung. Warum die Norweger so gerne unter der Erde unterwegs sind, das klären wir gleich im Aha-Moment. Ich wünsche euch schönen Nachmittag.
5: Hallo Fritz, playing the hits of the Rubettes on Radio Grün-Weiß.
3: Beach-Hand!

0: Die Nockis und weil du meine Liebe bist im Treffpunkt Steiermark auf Radio Grün-Weiß. In Norwegen heißt Autofahren offenbar Licht an und ab unter die Erde. Warum es dort so viele Tunnel gibt und ob die Norweger überhaupt noch wissen, wie Tageslicht aussieht, jetzt in unserem Aha-Moment mit Niki Goldenhuber.
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2: Habt ihr gewusst, warum Norwegen so viele Tunnel hat? Wer schon einmal mit dem Auto durch Norwegen gefahren ist, dem fällt eines sofort auf. Kaum ist man aus einem Tunnel heraus, fährt man schon in den nächsten hinein. Und das ist kein Zufall. Norwegen ist geprägt von hohen Bergen, tiefen Fjorden und steilen Felswänden. Würden Straßen überall um die Berge herumführen, wären viele Strecken deutlich länger und teilweise sogar unpassierbar. Tunnel sind deshalb oft die schnellste und sicherste Verbindung zwischen zwei Orten. Deshalb hat Norwegen heute mehr als 1000 Straßentunnel, mehr als jedes andere Land Europas. Darunter befindet sich auch der längste Straßentunnel der Welt, der Lerdal-Tunnel. Er ist rund 24,5 Kilometer lang. Damit Autofahrer auf der langen Strecke nicht müde werden, wurde der Tunnel sogar mit großen blau beleuchteten Hallen ausgestattet. Sie sorgen für Abwechslung und helfen bei der Orientierung.
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0: Am Norwegen, ja. Das ist die Gegend, wo wahrscheinlich das Navi irgendwann einmal sagt, bleib einfach im Tunnel. Sie haben Ihr Ziel erreicht. Sie sind im Tunnel. Wieder was dazugelernt und damit ist unser Aha-Moment für heute sowas wie ausgegraben.

0: Der richtige Hüftschwung für heute Nachmittag. Lambada mit Kauma auf Radio Grün. Weiß. Heute gibt's den Sechsfach-Jackpot. 7,2 Millionen Euro liegen im Jackpot. Ein bisschen mehr als zwei Stunden. Habt ihr noch Zeit, wenn ihr unbedingt einen Lottoschein ausfüllen wollt? Was würdet ihr eigentlich machen mit so einem Lottogewinn?
1: Ich würde das geheim halten. Es würde sich aber nicht ganz geheim halten lassen, weil ein Auto vor der Tür stehen würde mit einem Dreizack drauf, ein Maserati wahrscheinlich. Und dann würden manche vermuten, dass ich irgendwie zu Geld gekommen bin, nicht durch Arbeit.
2: Keine Ahnung, ich habe mir noch nicht drüber nachgedacht, vor allem, ich habe nicht einmal darüber nachgedacht, mitzuspielen.
3: Ja, anlegen, gut anlegen.
4: Ich darf mir Alm hinten kaufen, glaube ich, und den Geländewagen brauche ich, dass ich auf die Alm komme und den großen Kopfpolster, wo ich das restliche Geld reinlege.
5: Spielst du Lotto?
4: Nein.
0: Will gewinnen, spielt aber gar nicht Lotto.
6: Das ist gut, mir taugt das.
0: Ja.
6: Das ist super.
0: Ich halte Ihnen auf jeden Fall die Daumen.
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0: Andreas Gabalier und Sie auf Radio Grün-Weiß. Der nächste Song, der soll euch gut nach Hause begleiten, falls ihr gerade aufgehört habt zu arbeiten. No doubt about you, my sweetheart, darling, my dear. Das hier ist euer Soundtrack in 1 Minute 30.
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Oh, das war der typische Sound der 1980er. Mixed Emotion 1987. Eine Mischung so aus Sänger und Produzent Trafi Deutscher und dem Sänger Oliver Simon. Eine wunderbare Melodie, typisch für die 1980er. Die Steiermark, die hat bei den Unternehmensgründungen einen neuen Rekord aufgestellt. Wie dieser Rekord ausschaut, das erfahren Sie gleich in Radio Grün-Weiß Regional mit Patricia Scheuchenstuhl um halb.

0: oder nie. Malte Kelly auf Radio Grün-Weiß, 16.30 Uhr ist es.
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0: Und eine Meldung über einen möglicherweise in die Mur gestürzten Mann hat heute Mittag in der Grazer Innenstadt eine größere Suchaktion ausgelöst. Patricia Schalkenstuhl.
2: Ja, kurz vor 13 Uhr sind Polizei und Feuerwehr ausgerückt. Auch Boote, Drohnen, Suchhunde und ein Polizeihubschrauber waren im Einsatz. Aber schon nach wenigen Minuten konnte der gesuchte Mann unverletzt und vor allem wohlauf gefunden werden. Nach ersten Erkenntnissen der Polizei dürfte er sich zu keinem Zeitpunkt in der Mur befunden haben. Die Steiermark hat bei den Unternehmensgründungen einen neuen Rekord aufgestellt. Im ersten Halbjahr haben sich 2791 Menschen selbstständig gemacht, so viele wie noch nie in einem ersten Halbjahr. Damit ist der bisherige Rekord aus dem Jahr 2012 übertroffen worden. Der Bezirk Hartberg-Fürstenfeld liegt dabei im Spitzenfeld. 203 Neugründungen bedeuten Platz 3 unter den steirischen Bezirken. Nur Graz und Graz-Umgebung liegen noch davor. Besonders gefragt sind die Bereiche Unternehmensberatung, Buchhaltung und Informationstechnologie, gefolgt von Werbung und Marktkommunikation. Und von 21. bis 30. August wird Fürstenfeld bei den Augustinitagen wieder zum Treffpunkt für Musik, Kunst und Kultur. Das Programm reicht von Open-Air-Konzerten mit Gerd Steinbecker, einem R.E.M.-Tribute und Simply Tango bis zu Ausstellungen und einer Autorenlesung. Heike Skuper.
3: Am 27. August stehen die erste Fürstenfelder Nacht der Blasmusik und ein ökumenischer Schweigemarsch auf dem Programm. Ein besonderer neuer Programmpunkt wird auch der Tag der offenen Rathaustür am 29. August sein. Von 14 bis 18 Uhr können Besucher einen Blick hinter die Kulissen der Stadtverwaltung werfen und die verschiedenen Abteilungen kennenlernen. Für Familien gibt es außerdem eine Rathausrallye sowie Schätz- und Gewinnspiele.
2: Die Veranstalter erwarten sich von den Festtagen auch positive Impulse für Tourismus und Wirtschaft in der Stadt. Und welche Impulse es von Seiten des Wetters gibt, das weißt du jetzt, Fritz.
0: Ja, genau so ist es, Patricia. Es gibt nur gute Impulse, muss man wirklich sagen, heute Nachmittag zum Beispiel. Wieder mal ein wenig Sommer, ordentliche Portion ist wieder zu bekommen. 25 bis 32 Grad sind die Temperaturen jetzt gemessen in der Steiermark. 30 Grad in Fronleiten und Köflach, 26 Grad in Mürzzuschlag beim Sportmuseum, 31 Grad in Graz, in der Ahnenstraße und in Fürstenfeld gibt es sogar 32 Grad. Am Abend wird es dann ruhiger und angenehm und morgen, da dürft ihr dann wieder kräftig schwitzen, bis 32 Grad. Heiß und schwül wird es werden im Bergland, inklusive ein paar Gewitterschauer. Der Radio Grün-Weiß Verkehrs- und Blitzreport um 16.33 Uhr. Da schauen wir auf die A2, die Südautobahn Richtung Wien. Da gibt es zähflüssigen Verkehr. Vor der Tunnelkette Backsattel plant hier ein paar Minuten mehr ein. Zähflüssig geht es auch auf der A9 Richtung Linz und zwar zwischen Wunschow und Graz-West. Hier dauert es etwa eine Viertelstunde länger. B64 Rechbergstraße in beiden Richtungen, Sperre der Weizkram wegen Holzarbeit. PKW werden vor Ort auf Landesstraßen umgeleitet. LKW müssen großräumig ausweichen. 038 42 43 dreimal die 0 oder via WhatsApp 0664 22 22 99 4. Gute Fahrt.
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1: 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Ein echter Klassiker.
0: Der kommt heute aus dem Jahr 1991. The Show Must Go On ist eines der emotionalsten, kraftvollsten Lieder der britischen Rockband The Queen mit Frontmann Freddie Mercury. Nur 6 Wochen vor dem Tod des großartigen Sängers.

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3: 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Wo gar

Terra Jaus, eiskaltes Bier bei dieser Hitze oft recht angenehm zu trinken, aber bitte nicht zu viel. Hitze und Alkohol verträgt sich nicht unbedingt. Wohin zum Feiern? Damit wären wir wieder beim Stichwort. Diese Frage kommt zuverlässiger als der Postler, zumindest bei uns, damit ihr

0: Mai Steinecho und die Fünf Steirer. Der Eintritt ist wie immer frei. Leoben Summer Nights, morgen Donnerstag 18.30 Uhr am Hauptplatz in Leoben. Unvergessene Sommernächte, diesmal Golden Hits Night mit der Band Awake. Abschlusskonzerte des Jugendcamps der Blasmusikbezirke Leoben oder des Blasmusikbezirkes Leoben. Zum Abschluss des Jugendcamps 2026 laden die Jungmusikerinnen und Musiker zu zwei Konzerten ein. Am 21. August gibt es einen Themashoppen mit anschließender Grillerei im Landhotel in Reitimblick in Schardorf. Und bevor am 22. August das große Abschlusskonzert auf der Festwiese in Niklasdorf stattfindet. Die jungen Musikerinnen und Jungmusiker freuen sich auf zahlreichen Besuch. Fest der Tierhilfe Steiermark am Samstag ab 11 Uhr in Karlsdorf, Kinderprogramm mit Hüpfburg, weiter Doggy Pools, Tombola, Kulinarik, Livebands und Disco. Die Tierhilfe Steiermark freut sich auf euren Besuch. Und dann noch ein Familienfest der Feuerwehr in Knittelfeld, am Samstag ab 10 Uhr geht's los, beim Rüsthaus der Freiwilligen Feuerwehr Knittelfeld mit einem Tag der offenen Tür. Die Besucher erwartet ein abwechslungsreiches Programm mit Einsatzvorführungen, Fahrzeug- und Geräteschau, Rüsthausführungen, Kinderprogramm und Musik. Außerdem gibt es die Möglichkeit, Knittelfeld von oben mit der Teleskopbühne zu erleben. Für Speis und Trank ist ebenfalls gesorgt. Also Herz, was willst du mehr? Und was immer ihr auch unternehmt, ich wünsche euch viel Spaß dabei.
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0: Ein E-Mail habe ich bekommen von der Gitti, die fragt, ob am Freitag eine Gartenparty ideal ist. Es werden ja Gewitter angesagt. Also meine Ansage fürs Wetter. Es wird kälter oder wärmer. Das Hoch im Norden kommt nicht mehr hoch. Das Tief bleibt liegen. Ja, mein Gott, na, und die Temperaturen sind mir wurscht.

0: Naja, das ist der Boss persönlich, Bruce Springsteen und Glory Days im Treffpunkt Steiermark am heutigen Mittwoch. Schon wieder mal Wochenteilung, es ist ja wirklich ein Wahnsinn. Und gleich habe ich etwas zum Stricken für euch.
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0: Ja, wie schaut's aus? Habt's die Stricknadeln hergerichtet? Hier ist Wolle Wolfgang Petri auf Radio Grün-Weiß. Verlieben, verloren, vergessen, verzweifeln. Schön, dass ihr da seid.

Wolle Petri im Treffpunkt Steiermark auf Radio Grün-Weiß. Eine Fläche von etwa 9 Fußballfeldern verschwindet jährlich bzw. täglich unter Beton und Asphalt in Österreich. Also muss man sich einmal vorstellen, was da passiert. Kein Grün, nur mehr zubetoniert. Mehr darüber gleich in den Nachrichten.

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1: Im Studio Alexander Fekonja. Ab dem nächsten Jahr hat Österreich einen Sitz im Sicherheitsrat der Vereinten Nationen und damit die Möglichkeit, sich auf hohem internationalen Niveau einzubringen. Heute am Welttag der humanitären Hilfe appellieren deshalb mehrere NGOs an die Regierung. Der Geschäftsführer des Arbeiter-Samariter-Bundes Andreas Balog fordert,
2: die Einhaltung des humanitären Völkerrechts zu pochen und auch deren Umsetzung zu überwachen. Dazu zählt natürlich auch das Recht auf Nahrung. Also Aushungern als Kriegsmethode muss wirksam verfolgt werden. Und darüber hinaus sollte man auch ein rechtsverbindliches Instrument für den Einsatz autonomer Waffensysteme vorantreiben.
1: 2 Jahre lang hat Österreich dafür Zeit. Der Rat besteht aus 15 Mitgliedern. 5 davon haben einen ständigen Sitz und können Entscheidungen mit einem Veto blockieren. Eine Fläche von etwa 9 Fußballfeldern verschwindet in Österreich täglich unter Beton und Asphalt. Das zeigt der aktuelle WWF-Bodenreport. Salzburg schneidet von allen Bundesländern noch besser ab. Schlusslicht ist Oberösterreich. Aber kein einziges der 9 Bundesländer tut genug für den Bodenschutz, kritisiert der WWF und fordert von Bund und Ländern, verbindliche Ziele zu definieren. In Kroatien ist ein weiterer Verdächtiger im Fall der Nord Stream-Anschläge festgenommen worden. 2022 haben Explosionen die Gasleitungen zwischen Russland und Deutschland in der Ostsee schwer beschädigt. Der Ukrainer soll als Taucher geholfen haben, die Sprengsätze zu platzieren. Er ist bereits im Vorjahr in Polen festgenommen worden, aber wegen einer abgelehnten Auslieferung nach Deutschland wieder freigekommen. Das Einkaufen ist wieder etwas günstiger. Vor allem niedrigere Lebensmittelpreise haben die Inflation im Juli auf 2,8% gedrückt. Im Juni war sie noch bei 3,2%. Grund für die niedrigeren Lebensmittelpreise ist vor allem die seit Juli geltende Mehrwertsteuersenkung auf Grundnahrungsmittel. Größter Preistreiber bleibt weiterhin der Verkehr, vor allem wegen stark gestiegener Treibstoffpreise.
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3: Die letzten Schauer am Nachmittag im Bergland haben aufgehört. Jetzt am Abend dann wird es gemütlicher, 14 bis 19 Grad in der kommenden Nacht und Schauer sind auch möglich. Also den Regenschirm nicht vergessen, wenn man in der Nacht unterwegs ist. Und morgen am Donnerstag legt dann der Sommer noch einmal nach, bis zu 32 Grad und recht schwül wird es am Tag. Also ich kann persönlich nur sagen, meine Klimaanlage und ich werden langsam, aber sicher richtig gute Freunde.
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3: 17:03 Uhr, A9 Bürnautobahn Richtung Linz, zähflüssiger Verkehr zwischen Wundschuh und Graz West, Zeitverzögerung momentan etwa 10 Minuten. Dann gibt es noch Behinderungen auf der B115 der Eisenstraße in beiden Richtungen, Totalsperre zwischen Altenmarkt bei St. Gallen und Großreifling auf unbestimmte Zeit, Grund ist ein Felssturz und Stau melden uns Verkehrsteilnehmer aus Graz, nämlich wegen Verkehrsüberlastung, Buntigammer Straße, Konrad von Hötzendorfstraße und Glacistraße, Zeitverlust dort jeweils 10 Minuten. Sonst habe ich nichts, 038 42 43, dreimal die 0 für eure Meldungen. Danke und gute Fahrt.
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3: Also wer will, kann jeden Tag was feiern. Heute feiern wir eine echte Knolle mit Karriere, würde ich einmal sagen. Die Kartoffel. Kaum ein Lebensmittel ist so wandlungsfähig. Ja, mei. Pommes frites, Püree, Rösti, Bratkartoffel oder Kartoffelsalat gibt's morgen wieder bei uns. Die Kartoffel ist praktisch die Verwandlungskünstlerin, würde ich einmal sagen, unter den Beilagen. Nur beim Dessert, da hält sie sich verdächtig zurück. Also heute ruhig ordentlich mitfeiern, Lieblingsgericht aussuchen, Kartoffel auf den Teller und genießen. Und wer sich nicht zwischen Pommes und Kartoffelsalat entscheiden kann, nehmt einfach beides. Schließlich ist heute Kartoffeltag. Und André Heller hat das Richtige dazu.
5: Die Gnade, die Knacker. Ziege die Haare da, legt das in eine Semme. Und sie wird spritzen auf der Krawatten und der Hirn. Die wahre Käsekreiner ist im Kopf, in deinem Kopf. Und ist sie nicht im Kopf, dann ist sie schon im Klo. Die Burenheit, sie leben in einer sturen Zeit. Und kochen dumm, ganz stumm, um andere Buren heute rum. Ein Knabbernossi möchte ich sein.
3: Und kein Kochkünstler ist auf jeden Fall Toni Polster.
5: Ich lieb zumindest mein Wasser,
3: oh mein Gott. Ich wünsche auf jeden Fall einen schönen Nachmittag und passen Sie mal auf, dass das Wasser nicht anbrennt.

0: Riesenapplaus für Opus und Hands in the Air.
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0: Es gibt schon feine Sachen. Naturschutz kann man aktiv oder passiv betreiben. Jetzt geht Naturschutz nämlich auch vom Sofa aus. Denn Julia, beim Projekt Walrus from Space kann nämlich jeder von uns bei der Erforschung von Walrossen helfen.
2: Dahinter stecken der WWF und die British Antarctic Survey. Satelliten fotografieren Orte in der Arktis, an denen sich Walrosse sammeln. Und Freiwillige helfen anschließend dabei, die Tiere auf diesen Bildern zu finden und zu zählen. Das ist besonders praktisch, weil riesige und schwer erreichbare Gebiete untersucht werden können, ohne die Walrosse dabei überhaupt zu stören.
0: Naja, und diese Zählerei hat einen ziemlich wichtigen Hintergrund. Noch immer weiß man erstaunlich wenig darüber, wie sich die Walrossbestände in der sich schnell verändernden Arktis eigentlich entwickeln.
2: Vor allem das schwindende Meereis macht den Tieren zu schaffen, weil sie es unter anderem zum Ausruhen nutzen. Die gesammelten Daten sollen deshalb zeigen, wie sich die Bestände verändern und welche Orte besonders geschützt werden müssen. Und die Methode funktioniert tatsächlich. Forschende haben die Zählung per Satellit bereits mit Aufnahmen von Drohnen verglichen und wissenschaftlich untersucht.
0: Ja, und Mitmachen geht eben, wie gesagt, ganz leicht, nämlich vom Sofa aus.
2: Ihr könnt euch online als sogenannte Walrus Detectives anmelden. Danach gibt es eine kurze Einschulung und schon könnt ihr am Computer oder Tablet Satellitenbilder durchgehen und Walrosse markieren. Das Forschungsprojekt ist 2021 für 5 Jahre gestartet worden und befindet sich damit gerade in seinem letzten geplanten Projektjahr.
0: Also ich persönlich finde das geil, Julia. Also vielleicht gibt es bei euch heute Abend statt einer Runde Serienschauen eine Runde Walrosse zählen. Eine gute Möglichkeit übrigens, um damit die Forschung zu unterstützen.
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0: Ich habe auch eine Dose Optimismus jetzt. Die Musikredaktion hat wieder einen Top-Hit in den Treffpunkt Steiermark geschleust. Kommt aus der Steiermark, Thomas David mit Million Lights.

0: Kleines Lied von den Festbänkern auf Radio Grün-Weiß. Vanessa Mayer gibt's gleich.
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Vanessa Mai von London nach New York auf Radio Grün-Weiß. Ende September, da gibt es in Shanghai wieder die Berufsweltmeisterschaften. Rund 1400 junge Fachkräfte aus aller Welt kämpfen da um Medaillen. Mit dabei auch 48 Teilnehmerinnen und Teilnehmer aus Österreich. Gleich mehr darüber.

0: Das ist mittlerweile auch schon ein Klassiker der 1980er. The Real Sing und You to Me Are Everything im Treffpunkt Steiermark am heutigen Mittwoch, 17.30 Uhr.
1: 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Ja,
0: richtig angenehm, Radio Grün-Weiß zu hören. Angenehmer Nachmittag, Patricia.
2: Angenehmen Nachmittag. Es gibt neue Erkenntnisse im Fall der getöteten 8-Jährigen in Kumberg. Der 37-jährige Vater hat die Tat heute bei seiner Einvernahme umfassend gestanden. Als Motiv gibt er einen Streit mit seiner Partnerin an. Laut Polizei wollte er sich das Leben nehmen und dabei auch seine Tochter töten. Die Obduktion bestätigt den bisherigen Ermittlungsstand. Der Mann ist in die Justizanstalt Graz Jacomini eingeliefert worden. Die Ermittlungen dauern an. Der Verein Pro Humanis sucht in der Steiermark neue ehrenamtliche Sozialbegleiterinnen und Sozialbegleiter. Marlene Baumgartner.
3: Sie sollen Menschen mit psychischen Belastungen und Erkrankungen unterstützen. Dafür gibt es eine kostenlose Ausbildung sowie regelmäßige Supervisionen und Weiterbildungen. Ein besonderer Schwerpunkt liegt künftig auf Menschen mit ME/CFS, eine schwere chronische Erkrankung, die etwa von extremer Erschöpfung geprägt ist. In der Steiermark sind laut Verein rund 10.000 Menschen von dieser Krankheit betroffen.
2: Der nächste Ausbildungslehrgang startet am 16. Oktober. Ein Online-Infoabend findet am 8. September statt. Und Ende September gehen in Shanghai die Berufsweltmeisterschaften World Skills über die Bühne. Rund 1.400 junge Fachkräfte aus aller Welt kämpfen in verschiedenen Berufen um Medaillen. Österreich ist mit 48 Teilnehmerinnen und Teilnehmern vertreten, darunter auch zwei aus der Oststeiermark. Der 18-jährige Paul Bürki aus Fürstenfeld tritt im Grafikdesign an. Die 20-jährige Jennifer Lueger aus St. Jakob im Walde startet als Bäckerin. Sie ist übrigens die erste Steirerin, die Österreich bei internationalen Berufswettbewerben in dieser Disziplin vertritt. Die World Skills finden von 22. bis 27. September statt. Beide steirische Teilnehmer wollen in Shanghai um die Spitzenplätze kämpfen. Und damit schauen wir auch schon zu den Wetteraussichten.
0: Ja, und die Wetteraussichten, die sind sehr angenehm. Jetzt am Abend hören auch letzte Schauer auf. Am Abend wird es nämlich gemütlicher. In der kommenden Nacht 14 bis 19 Grad. Schauer sind zwar im Bergland noch möglich, aber eher die Ausnahme. Die Temperaturen jetzt gemessen um 17.30 Uhr. Bruck an der Mur 28 Grad, Feldbach 32 Grad, 31 Grad am Jacominiplatz in Graz und 27 Grad am Hauptplatz in Liezen. Morgen am Donnerstag wird es dann wieder noch ein bisschen wärmer, denn der Sommer legt wieder zu, 32 Grad und schwül. Meine Klimaanlage und ich, die sind auf jeden Fall beste Freunde. Man könnte auch morgen sagen, die steirische Dreifaltigkeit, Sonnenbrille, Wasserflasche und sicherheitshalber am Nachmittag dann einen Schirm mitnehmen. Der Radio Grün-Weiß Verkehrs- und Blitzreport um 17.33 Uhr, B115. Das ist die Eisenstraße in beiden Richtungen, Totalsperre zwischen Altenmarkt, St. Gallen und Großreifling auf unbestimmte Zeit. Grund ein Felssturz. In Graz gibt es Stau wegen Verkehrsüberlastung in der Buntigammer Straße und Klassiestraße. Da wollen wieder alle gleichzeitig haben. Zeitverlust etwa 10 Minuten. Und eure Geschwindigkeit wird gemessen. Dankeschön. Dem Herbert, A2 Südautobahn in beiden Richtungen beim Knoten Riegersdorf von der Brücke runter und dann noch auf der B70 der Backerstraße in Söding bei der Feuerwehr ebenfalls in beiden Richtungen. 038 42 43 dreimal die 0 für eure Meldungen. Dankeschön, gute Fahrt.
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3: Jeden Samstag um 19 Uhr wird es auf Radio Grün-Weiß spannend. Karin Feiler und Marc Ehrengroß präsentieren eure Lieblingshits der Woche. Und nachdem die Karin ja auf Urlaub ist, ist Patricia Scheuchenstuhl eingesprungen. Ich habe kein Rockerl bekommen bei der Ausgabe. Ja, wurscht, das war aber nicht das einzige Comeback der Woche.
4: Ja, Kerstin Ott hat sich nämlich dank eurer Votes mit 1000 Mal Nein nach über einem Monat wieder Platz 1 gesichert.

0: Andreas Gabalier und Pietro Basile landen mit Una Canzone per te wieder auf Platz 2 und Rian schafft's mit La Terrazza wieder auf den dritten Platz.
1: Und natürlich gibt's auch wieder 3 neue Hit-Tipps, die auf eure Herzerl hoffen. Sonja Liebing zum Beispiel mit Bleib noch ein bisschen.
2: 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Bleib noch ein bisschen, Baby.
0: Frischen Austropop gibt's auch von Robert Kerschbaumer. Er ist mit Steh auf neu im Hitvoting mit dabei.
1: Und auch Andrea Berg schickt einen neuen Song ins Rennen. Das kann uns keiner nehmen, ist unser dritter Hit-Tipp.

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3: Ja, ja, ihr könnt mitvoten bis kommenden Freitag wieder 12 Uhr. Eure Stimme ist gefragt. Am Samstag dann die Entscheidung. Und ob Andrea Berg es geschafft hat oder nicht, das erfahrt ihr dann am Samstag. Hier ist sie ja jedenfalls mit ihrem neuen Song.

0: Das heißt voten bis Freitag, 12 Uhr habt Zeit wieder für das Radio Grün-Weiß Hitvoting. Andrea Berg, das kann uns keiner nehmen. Ja, das kann euch auch keiner nehmen. Gleich gibt's Enrique Iglesias.
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Oh, der hat's wirklich drauf, Enrique Iglesias, Rhythm Divine im Treffpunkt Steiermark auf Radio Grün-Weiß. Kaum zu glauben, im Streit um die Dürrehilfen für die Bauern gibt's weiter nichts Neues. Die Regierung fetzt weiter.

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1: Im Studio Alexander Fekonja. Ab dem Herbst kommt eine verpflichtende Suspendierungsbegleitung für Schülerinnen und Schüler. Das soll Schülern, die vom Unterricht ausgeschlossen werden, helfen, dann wieder leichter in den Schulalltag zurückzufinden. Die Sprecherin der AHS-Direktoren, Isabella Zinz, findet das gut, sagt aber auch, es braucht mehr Supportpersonal an den Schulen.
2: Da sind wir in Österreich ja wirklich auch ziemlich hinten nach, dass man es gar nicht so weit kommen lässt, dass man sozusagen, wenn in Klassen schwierige Situationen da auftreten, die eine Lehrkraft mit der ganzen Klasse und einem schwierigen Kind oder Jugendlichen nicht handeln kann, dass man da sofort eigentlich Unterstützung hat und innerhalb der Schule schon reagieren kann.
1: Über 2400 Schüler sind letztes Schuljahr suspendiert worden. Das sind rund 250 mehr als im Vorjahr. Im Streit um die Dürrehilfen für Bauern gibt's weiter nichts Neues. Auch für ein neues Klimagesetz gibt es keine Lösung. SPÖ und Neos knüpfen die Hilfen an das Klimagesetz. Dagegen sperrt sich aber der Wirtschaftsflügel der ÖVP. Vor allem wegen des Ziels der Klimaneutralität bis 2040. Auch Wirtschaftskammer und Industriellenvereinigung sind dagegen. Wann die Verhandlungen weitergehen, ist offen. In Meckenhofen im oberösterreichischen Bezirk Grieskirchen ist heute Vormittag ein Kran umgestürzt. Ein Mann wurde dabei so schwer verletzt, dass er im Klinikum Wels Grieskirchen gestorben ist. Wie es genau zu dem Unfall gekommen ist, ist noch unklar. Etwas zu offenherzig hat sich ein Albaner kürzlich in Südtirol gegenüber den Carabinieri gezeigt. Die Polizei ist in Bruneck wegen angeblicher Unruhestiftung zu dem 48-Jährigen gerufen worden. Dabei hat er den Beamten freiwillig einen Chatverlauf und unabsichtlich auch das Foto eines Kokainpäckchens gezeigt. Die Beamten haben daraufhin 45 Gramm Rauschgift gefunden. Der Mann wurde verhaftet.
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3: Ja, oft geht blöd. Man glaubt's wirklich nicht. Ja, der Regen ist abgeklungen, zumindest im Bergland. Ansonsten haben's freie Sicht fast auf die Sonne. Momentan nicht vergessen, bitte einschmieren. Es kann noch immer bis zu 30 Grad haben und darüber. 31 Grad zum Beispiel in Feldbach oder Graz, 29 Grad in Kapfenberg und 26 Grad in Gröbming und in Liezen. Am Abend, da beruhigt sich das Ganze jetzt generell und in der kommenden Nacht, so ab der Hälfte, wird es wieder Regenschauer geben in den Bergen. Die Temperaturen 14 bis 19 Grad in der kommenden Nacht. Und morgen wird dann wieder die Grillstufe eingeschaltet. Bis zu 32 Grad, heiß und schwül. Und über den Bergen, da kann es dann später, also am Nachmittag, krachen.
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3: 18 Uhr, 3 Minuten, A9. Bürnautobahn Richtung Spielfeld. Blockabfertigung vor dem Blabutstundl wegen Verkehrsüberlastung. Ausweichen geht über das Grazer Stadtgebiet, aber auch da staut's. Und wenn ihr im Stau steht, denkt dran, der Vordermann, den geht's auch nicht viel besser. Dort, wo es geht, wünsche ich gute Fahrt. Stau wegen Verkehrsüberlastung hätte ich noch anzubieten in der Bundigammerstraße und Klassistraße. Da beträgt der Zeitverlust jeweils 10 Minuten. 038 42 43, dreimal die 0 für eure Meldungen. Ich wünsche euch gute Fahrt und kommt gut heim.
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3: Ich würde mal sagen, gleich drehen wir wieder die musikalische Uhr ein bisschen zurück. In der Pop-History wartet heute auf euch Sinead O'Connor mit dem Hit Nothing Compares to You. Ein Song übrigens, bei dem selbst harte Kerle plötzlich ganz dringend eine Zwiebel schneiden müssen. Jo, damit's Blären heute nicht auffällt. Die Geschichte hinter diesem Hit der Extraklasse gleich nach dem Top 3er nach 6 und da sind Roxette mit dabei, Hansi Tuimic und der da.
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3: Einen wunderschönen guten Abend wünsche ich euch. Kommt's gut heim, egal wo ihr unterwegs seid. Ich begleite euch mit mehr Musik und mehr Abwechslung. Hier Musik aus Italien.

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0: Queen in my car med Roxette. Schlagzeug. Perfekt zum Schluss. Eine Stimme, würde ich einmal sagen. Ein Tränenmoment und ein Song für die Ewigkeit. Sinéad O'Connor mit Nothing Compares to You. Heute bei Mario Freis.
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2: 1990 braucht es nicht viel. Einen kahlen Kopf, eine zerbrechliche Stimme und ein Gesicht, das den Schmerz nicht versteckt. Sinéad O'Connor macht aus Nothing Compares to You einen Welthit. Dabei stammt der Song gar nicht von ihr, sondern von Prince. Doch O'Connor singt ihn, als hätte sie ihn selbst erlebt. Das Video, eine Nahaufnahme, Tränen inklusive, und plötzlich wird aus einer Ballade Popgeschichte. 4 Wochen lang steht der Song auf Platz 1 der US-Billboard-Charts. Auch in Großbritannien landet er ganz oben. Dazu kommen 3 Grammy-Nominierungen. O'Connor gewinnt dann auch einen für ihr Album.
3: But anyway, I started singing quite young and I felt, I guess it was a way of conducting a relationship with whatever you call it, that some people call God or the Holy Spirit or Jah or whatever you call it.
2: Singen, sagt sie 2002 in einem Interview, sei ihre Art, eine Beziehung zu dem aufbauen, was manche Gott, den Heiligen Geist oder Ähnliches nennen. Die Wirkung bleibt jedenfalls, Nothing Compares to You wird zum emotionalen Markenzeichen einer Künstlerin, die nie nur gefallen wollte. Eine Stimme voller Verletzlichkeit und gleichzeitig voller Widerstandskraft. Kraft. Auch wenn Sinéad O'Connor viel zu früh verstorben ist, dieser Song bleibt für immer.
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0: großartige Song von Sinéad O'Connor. Nothing compares to you im Treffpunkt Steiermark auf Radio Grün-Weiß. Rian mit Latte Ratta gibt's gleich.
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Flatterratzer auf Radio Grün-Weiß, auch gleichzeitig Platz 3 im Radio Grün-Weiß Hitvoting. Bei einem Verkehrsunfall auf der B72 in Anger bei Weiz sind heute Vormittag 3 Menschen verletzt worden. Das berichtet Patricia Scheuchenstuhl gleich in den regionalen Nachrichten um 18.30 Uhr.

0: Og der tror jeg faktisk stemme. Leo Seier med More Than I Can Say i Drehpunkt Steiermark. 18:30.
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0: Einen schönen guten Abend, Patricia.
2: Schönen guten Abend. Bei einem Verkehrsunfall auf der B72 in Anger im Bezirk Weiz sind heute Vormittag 3 Menschen verletzt worden. Ein 33-jähriger Autofahrer wollte gegen 9:30 in Richtung Feistritzklamm abbiegen und dürfte dabei einen entgegenkommenden PKW übersehen haben. Beim Zusammenstoß sind beide Lenker sowie eine Beifahrerin unbestimmten Grades verletzt worden. An den beiden Fahrzeugen ist ein Totalschaden entstanden. Ende September gehen in Shanghai die Berufsweltmeisterschaften WorldSkills über die Bühne. Rund 1400 junge Fachkräfte aus aller Welt kämpfen in verschiedenen Berufen um Medaillen. Österreich ist mit 48 Teilnehmerinnen und Teilnehmern vertreten, darunter 2 aus der Oststeiermark. Der 18-jährige Paul Bürki aus Fürstenfeld tritt im Grafikdesign an. Die 20-jährige Jennifer Lueger aus St. Jakob im Walde startet als Bäckerin. Sie ist übrigens auch die erste Steirerin, die Österreich bei internationalen Berufswettbewerben in dieser Disziplin vertritt. Die WorldSkills finden von 22. bis 27. September statt. Beide steirischen Teilnehmer wollen in Shanghai um die Spitzenplätze kämpfen. Und von 21. bis 30. August wird Fürstenfeld bei den Augustini-Tagen wieder zum Treffpunkt für Musik, Kunst und Kultur. Das Programm reicht von Open-Air-Konzerten mit Gerd Steinbecker, einem R.E.M.-Tribute und Simply Tango bis zu Ausstellungen und einer Autorenlesung. Heike Skuper.
3: Am 27. August stehen die erste Fürstenfelder Nacht der Blasmusik und ein ökumenischer Schweigemarsch auf dem Programm. Ein besonderer neuer Programmpunkt wird auch der Tag der offenen Rathaustür am 29. August sein. Von 14 bis 18 Uhr können Besucher einen Blick hinter die Kulissen der Stadtverwaltung werfen und die verschiedenen Abteilungen kennenlernen. Für Familien gibt es außerdem eine Rathausrallye sowie Schätz- und Gewinnspiele.
2: Die Veranstalter erwarten sich von den Festtagen auch positive Impulse für Tourismus und Wirtschaft in der Stadt. Und damit geht's auch schon zu Fritz Linner und zu den Wetteraussichten.
0: Naja, und das Wetter beruhigt sich jetzt am Abend ein bisschen. Man kann wieder draußen sitzen und vor allem eines ist auch, die Temperaturen stimmen noch. Bruck an der Mur 28 Grad, 27 Grad in Liezen, Kapfenberg meldet noch immer 30 Grad und in Graz in der Herrengasse 31 Grad. In der kommenden Nacht, ja, da wird es dann recht gemütlich werden. Zumindest in der ersten Nachthälfte 14 bis 19 Grad sind die Höchstwerte. Ab der Mitte der Nacht dann Schauer möglich im Bergland, aber eher selten. Und morgen legt der Sommer dann noch einmal nach, bis zu 32 Grad und recht schwül wird sein. Also Schwitzen ist wieder angesagt. Klimaanlage ist auf jeden Fall vom Vorteil. Oder Sonnenbrille, Wasserflasche zur Sicherheit, aber am Nachmittag einen Schirm einpacken. Die steirische typische Dreifaltigkeit. Der Radio Grün-Weiß Verkehrs- und Blitzreport um 18.33 Uhr mit einer Sperre für die Tunnelkette und zwar im Zuge der A2 Südautobahn in beiden Richtungen. Am Backsattelgrund ist eine Autobahne, ausweichen geht über die B70, die Backerstraße. Falls ihr im Stau steht, bitte denkt da an die Rettungsgasse. Gestaut und Blockabfertigung wird auch auf der A9 der Bürnautobahn Richtung Spielfeld vor dem Plabutstundel wegen Verkehrsüberlastung. Ausweichen geht hier über das Grazer Stadtgebiet, aber hier staut sich's auch schon ein bisschen in der Bahnhofstraße. Zusätzlich gibt's in Graz noch Stau wegen Verkehrsüberlastung in der Buntigammer Straße und in der Klassistraße. Zeitverlust jeweils etwa 10 Minuten. 038 42 43 dreimal die 0 für eure Meldungen. Dankeschön, gute Fahrt.
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0: Naja, gute Laune könnte gleich vorbei sein, wenn ihr euch nämlich nach dem Urlaub auf die Waage stellt. Habt ihr das schon gemacht, wenn ihr zurück seid? Also ich persönlich, ich war schon in Urlaub, bin auch schon zurück und ich will wirklich nicht angeben. Aber ich passe auf jeden Fall noch in die Bettwäsche vom letzten Jahr. Mein Gott, na, das ist ja wirklich klasse, oder? der Seidenbettwäsche würde ich wahrscheinlich aus dem Bett flutschen.

0: Klassiker von Kylie Minogue, Can't Get You Out of My Head. Im Treffpunkt Steiermark auf Radio Grün-Weiß. Erfreuliche Meldung von der A2 der Südautobahn in Richtung, in beiden Richtungen. Die Sperre der Tunnelkette am Backsattel wurde aufgehoben. Gute Fahrt.
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Großartige Musik im Treffpunkt Steiermark. Stefan Wagershausen und Alice zu nah am Feuer. Wir geben Rat am Mittwoch, wenn ihr es möchtet. Heute geht's um Wundheilung und einen

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0: Ich mache mir jetzt gleich selber musikalisch wieder eine große Freude. Nach einer kurzen Pause geht's nämlich mit Alex Warren weiter. Passenger habe ich gleich für euch bzw. für uns. Schönen Mittwochabend.
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Ja, was soll ich sagen? Eine Stunde Jump vergeht immer so unheimlich schnell. Das war's schon wieder für diese Woche. Ihr bleibt Radio Grün-Weiß aber hoffentlich treu und nächsten Mittwoch hören wir uns dann schon wieder. Um 19 Uhr ist wie gewohnt Jump-Time. Für heute sage ich aber mal Tschüss, Ciao und Baba. Ich bin Karin Pfeiler.

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1: Im Studio Alexander Fekonja. Österreich hat noch nie eine Trockenheit erlebt wie aktuell. Das macht auch den Wäldern zu schaffen. Das kann man derzeit auch sehen, wenn man in den Wald geht, sagt uns Stefan Schörkuber von den Bundesforsten.
2: Man sieht im Sommer oft Bilder, wie wir sie vielleicht von einem Herbstwald kennen. Die Blätter verfärben sich teilweise und werden auch frühzeitig sogar abgeworfen. Das heißt, unsere Bäume stehen unter starkem Trockenstress.
1: Unter Stress wegen der Dürre stehen auch die heimischen Bauern. Im Streit um Dürrehilfen für sie gibt es aber noch immer keine Lösung, auch nicht für ein neues Klimagesetz. Die Koalition kommt auf keinen gemeinsamen Nenner. Wann die Verhandlungen weitergehen, ist offen. Immer mehr Menschen in Österreich brauchen einen Erwachsenenvertreter, also jemanden, der etwa Behördenwege oder Bankgeschäfte für sie erledigt, weil sie es selbst nicht mehr können. Es gibt aber immer weniger davon. Seit 2018 ist die Zahl von rund 52.700 auf 35.000 gesunken. Das Vertretungsnetz warnt vor Folgen für die Rechte der Betroffenen. Besonders schlecht ist die Lage in Salzburg. In Wien hat das Gericht heute über den Fall des ersten Bewohners einer sogenannten Auszeit-WG für strafunmündige Jugendliche entschieden und beschlossen, dass die Tür des 13-Jährigen in der Nacht versperrt werden darf. Kritiker bezweifeln aber, dass die gesetzliche Grundlage für so eine Einrichtung überhaupt passt, weil sie eigentlich für Alters- und Pflegeheime gedacht ist. Und im Fußball hat der LASK heute die Chance, zum ersten Mal die Ligaphase der Champions League zu erreichen. Die Hürde im Playoff ist aber hoch. Die Oberösterreicher müssen sich heute im Spiel in Glasgow mit dem schottischen Rekordmeister Celtic messen, der als Favorit gilt. Anpfiff ist in gut einer Stunde.
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1: Im Studio Alexander Fekonja. Österreich hat noch nie eine Trockenheit erlebt wie aktuell. Das macht auch den Wäldern zu schaffen. Das kann man derzeit auch sehen, wenn man in den Wald geht, sagt uns Stefan Schörkuber von den Bundesforsten.
2: Man sieht im Sommer oft Bilder, wie wir sie vielleicht von einem Herbstwald kennen. Die Blätter verfärben sich teilweise und werden auch frühzeitig sogar abgeworfen. Das heißt, unsere Bäume stehen unter starkem Trockenstress.
1: Unter Stress wegen der Dürre stehen auch die heimischen Bauern. Im Streit um Dürrehilfen für sie gibt es aber noch immer keine Lösung, auch nicht für ein neues Klimagesetz. Die Koalition kommt auf keinen gemeinsamen Nenner. Wann die Verhandlungen weitergehen, ist offen. Immer mehr Menschen in Österreich brauchen einen Erwachsenenvertreter, also jemanden, der etwa Behördenwege oder Bankgeschäfte für sie erledigt, weil sie es selbst nicht mehr können. Es gibt aber immer weniger davon. Seit 2018 ist die Zahl von rund 52.700 auf 35.000 gesunken. Das Vertretungsnetz warnt vor Folgen für die Rechte der Betroffenen. Besonders schlecht ist die Lage in Salzburg. In Wien hat das Gericht heute über den Fall des ersten Bewohners einer sogenannten Auszeit-WG für strafunmündige Jugendliche entschieden und beschlossen, dass die Tür des 13-Jährigen in der Nacht versperrt werden darf. Kritiker bezweifeln aber, dass die gesetzliche Grundlage für so eine Einrichtung überhaupt passt, weil sie eigentlich für Alters- und Pflegeheime gedacht ist. Und im Fußball hat der LASK heute die Chance, zum ersten Mal die Ligaphase der Champions League zu erreichen. Die Hürde im Playoff ist aber hoch. Die Oberösterreicher müssen sich heute im Spiel in Glasgow mit dem schottischen Rekordmeister Celtic messen, der als Favorit gilt. Anpfiff ist in gut einer Stunde.
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die Arbeit gerade neu für mich entdeckt. Und deshalb gerade in Manila eingecheckt. Ja, die ersten Cocktails sind schon weg, so wie leider auch das Internet. Ja, ja, so macht

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1: Es ist 2 Uhr.
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